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1: Guten Morgen miteinander. Wir haben eine Meldung aus dem Grossraum Zürich wegen dem Kilchberg schwingen. Da 3 Zürich Richtung Chur zwischen Zürich Süd und Wollishofen. Aktuell Stau wegen dem Kilchberg schwingen. Da sind alle am Anreisen, die Schwingfans. 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
2: Mit dem Dani Kleebühl. Guten Morgen. Im St. Gallischen Goldach hat es einen grossen Einsatz von der Kantonspolizei gegeben. Während einem Schulfest im Schulhaus Wartegg sind gestern Abend bei der Polizei mehrere Meldungen über Schüsse eingegangen. Rund 300 Schülerinnen und Schüler und Lehrpersonen sind zuerst ins Schulhaus geführt und dann am Morgen um 1 evakuiert worden. Verletzt worden ist niemand. Wie die Kantonspolizei heute Morgen um 2 mitteilt hat, ist wahrscheinlich nicht geschossen worden. Die Knallgeräusche stammen vermutlich von pyrotechnischen Gegenständen. Die Ermittlungen laufen. Ein Brand in einer Tiefgarage im Zürcher Stadtkreis 12 hat einen grossen Sachschaden verursacht. Wie Schutz und Rettung Zürich schreibt, ist gestern Nachmittag ein Teil von der Tiefgarage in Vollbrand gestanden. Das Feuer ist rasch gelöscht worden, das Gebäude hat aber noch längere Zeit gekühlt werden. Wegen dem Gebäudeschaden hat ein Statiker aufgeboten werden. Ein Teil von den 30 bis 40 Fahrzeugen ist ebenfalls beschädigt. Verletzt worden ist niemand. In den Bemühungen um ein Ende vom Ukraine-Krieg könnte unter US-Vermittlung wieder Bewegung kommen. Der ukrainische Präsident Wladimir Zelensky hat einen Besuch angekündigt vom US-Sondergesandten Steve Witkoff und vom Jared Kushner, dem Schwiegersohn vom US-Präsident Donald Trump. Vorgesehen sei, dass die beiden zuerst auf Moskau reisen und dann zum ersten Mal überhaupt auf Kiew. Von russischer Seite ist die Meldung nicht kommentiert worden. Der US-Präsident Donald Trump hat aber bestätigt, dass er seine beiden Unterhändler losgeschickt hat. Sie haben einen Vorschlag dabei für ein Ende vom Krieg.
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2: Es ist bewölkt und am Morgen kann es ein bisschen regnen. Am Nachmittag gibt es Aufhellungen. Aktuell messen wir in der Stadt Zürich 22 Grad, zu Uster 20 Grad und zu Wesen sind es 21 Grad. Morgen ist es ziemlich sonnig.
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1: Und der Sommer bleibt noch ein bisschen trotz Wolken am Morgen. Guten Morgen, liebe Leute, schön sind ihr bei uns und wir machen jetzt noch mal ein bisschen Sommerstimmung für den wunderbaren Samstag. Zuerst mit dem 90er One-Hit-Wonder Crazy und nachher wecken wir euch aus den süßen Träumen auf mit dem grossen 80er Sweet Dreams. Für euch hier heute Morgen ist der David Nadi.
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sind ihr gut aufgestanden? Ich hoffe es doch schon. Ihr hört Radio Zürichsee am Samstagmorgen und ich hoffe, ein erholsamer Tag wartet auf euch. Jetzt zuerst einmal ganz ruhig starten mit einem Käfeli und einem Gipfeli und vielleicht noch einem Rührei. Eier sind ja gesund, ein Proteinlieferant, das liefert verschiedene Vitamine und mit viel Mayonnaise finde auch ich es gut. Dort hat es ja auch Eier drin, also doppelt gesund. Vielleicht, da bin ich jetzt nicht so sicher. Unsere musikalische Mayonnaise aufs Ei gibt es jetzt mit der Vaya Gonias und ihrem grössten Hit. Nee, na, na, na. Einen zum Mitsingen aus dem 90er. Und auch nachher gibt es ganz viel Musik für euch von der Marit Larsen, die versucht mit ihrem Song ihre Liebe zu betören. Und von Roxette, wo der Look schmettert. Geniessen den Samstag.

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1: Guten Morgen miteinander. Wir haben eine Meldung aus dem Grossraum Zürich, der Kilchberg schwingend ist. Und das merkt man auf der A3 Zürich Richtung Chur zwischen Zürich Süd und Wollishofen. Stau wegen dem Kilchberg schwingend. Alle am Anreisen. Die Schwingfans, viel Vergnügen dann, die dabei sind. 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

Guten Morgen miteinander. Ich hoffe, ihr habt es aus den Federn rausgeschafft heute Morgen und sind fit für einen wunderbaren Herbsttag. Eigentlich ist es ja wieder ein Sommertag und genau für einen so einen herrlichen Summer Day brauchen wir Musik, die Stimmung macht. Jetzt dann gerade mit ein bisschen Pop von den Backstreet Boys. Nachher gibt es eine richtige Hymne von John Farnham und auch die wunderbare Songwriterin Leni Marlin haben wir für euch im Programm. Da hat es für alle etwas dabei. Geniessen den Samstag.

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1: Eine Panne schon am frühen Samstagmorgen macht auch keinen Spass. Viel Kraft dem Autofahrer, der die hat auf der A3 Chur Richtung Zürich zwischen Wollerau und dem Blatttunnel, ist das Pannenfahrzeug, der rechte Fahrstreifen ist dort gesperrt. Alle Meldungen gibt es für euch jederzeit auf radiozürichsee.ch oder in der Radio Zürichsee App. Es ist 4 Minuten vor dem 8.
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2: Mit dem Dani Kleebühl. Guten Morgen. Im St. Gallischen Goldach hat es einen grossen Einsatz von der Kantonspolizei gegeben. Während dem Schulfest im Schulhaus Wartegg sind gestern Abend bei der Polizei mehrere Meldungen über Schüsse eingegangen. Rund 300 Schülerinnen und Schüler und Lehrpersonen sind zuerst ins Schulhaus geführt und dann am Morgen um 1 evakuiert worden. Verletzt worden ist niemand. Wie die Kantonspolizei heute am Morgen um 2 mitteilt hat, ist wahrscheinlich nicht geschossen worden. Die Knallgeräusche stammen vermutlich von pyrotechnischen Gegenständen. Die Ermittlungen laufen. Das Bezirksgericht Winterthur hat zwei Männer wegen einer Zugsentgleisung verurteilt. Die beiden haben zu einer Gruppe von jungen Männern gehört, die vor 3 Jahren zu Wiesendangen einen TÜV gestohlen und aufs Bahngleis gelegt haben. Wegen der Kollision von einem Zug mit dem TÜV ist der Bahnverkehr stundenlang unterbrochen geblieben. Nur eine Nacht später haben die Männer weitere Gegenstände aufs Gleis gelegt. Diesmal ist der Zug sogar aus der Schiene gehoben worden. Bei beiden Vorfällen ist zum Glück niemand verletzt worden. Wie die Zeitung Landbot schreibt, hat das Gericht den Ältere von den beiden Anklagten zu 2 Jahren Gefängnis verurteilt. Die Strafe wird zugunsten von einer ambulanten Therapie aufgeschoben. Der jüngere Anklagte hat eine bedingte Freiheitsstrafe von 1 Jahr bekommen. In den Bemühungen um ein Ende vom Ukraine-Krieg könnte unter US-Vermittlung wieder Bewegung kommen. Der ukrainische Präsident Wladimir Zelensky hat einen Besuch angekündigt vom US-Sondergesandten Steve Witkoff und vom Jared Kushner, einem Schwiegersohn vom US-Präsident Donald Trump. Vorgesehen sei, dass die beiden zuerst auf Moskau reisen und dann zum ersten Mal überhaupt auf Kiew. Von russischer Seite ist die Meldung nicht kommentiert worden. Der US-Präsident Donald Trump hat aber bestätigt, dass er seine beiden Unterhändler losgeschickt hat. Sie haben einen Vorschlag dabei für ein Ende vom Krieg.
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2: Es ist bewölkt und am Morgen kann es ein bisschen regnen, am Nachmittag gibt es Aufhellungen. Aktuell messen wir in der Stadt Zürich 21 Grad, zu Schmerken und zu Winterthur sind es 20 Grad. Morgen ist es ziemlich sonnig.
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1: Das ist der Samstagmorgen auf Radio Zürichsee und jetzt wecken wir alle Schlafmützen mit ein bisschen Musik, die wach macht. Der 90er-Knaller Sing Hallelujah zum Mitsingen. Zuerst aber noch einen richtig guten 80er, wo er schon am Morgen das Tanzbein schwingt. When the rain begins to fall, jetzt dann gerade auf Radio Zürichsee. Für euch hier sind der Dani Kleibühl und der David Nadi.
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0: Hasst ihr das eigentlich auch, wenn man so in Stereotypen redet? Guten Morgen bei Radio Zürich. Ein gutes Beispiel, grosse PS-starke Auto fahren nur Männer. Am Monster Jam Zürich beweist Geneva Keller gerade doppelt das Gegenteil. Sie steuert einen von den riesigen Monster Trucks.
1: Es hat 1500 PS und es tönt wirklich wie ein Drache. Es ist so laut. Und wenn das Motor anstellt, ich spüre es auch immer noch. Also mein Herz fängt einfach an und ich habe immer einfach wieder Freude.
0: Da brummt nicht einfach ein Motörli, da brummt eine riesige Maschine. Die Stars von Monster Jam sind auch heute und am Sonntag noch im Hallenstadion Zürich und zeigen eine Show, die es einem Törli auf dem Arm aufstellt. Alle Infos gibt es für euch auf radiozürichsee.ch. Und wenn wir gerade bei Stereotypen sind, in den 70er und 80er hat die Frau den Haushalt gemacht und der Freddie Mercury hat bewiesen, dass man das gut auch als Mann kann. Im Video zu «I want to break free», der grosse 80er-Hit, gibt es jetzt für alle, die die Wohnung heute noch putzen müssen. Geniessen den Samstag.

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5: Guten Morgen miteinander. Wir haben auf der A3 Chur Richtung Zürich zwischen Wollerau und dem Blatttunnel immer noch ein Bahnfahrzeug. Der rechte Fahrstreifen ist gesperrt. Passt auf, fahrt ein bisschen langsamer. 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

Schön, sind ihr bei uns an dem Samstagmorgen. Und an einem Samstagmorgen will man sich doch irgendwie daheim fühlen, wo es kuschelig und schön ist, wo man das Gefühl hat, da gehört man her. Genau das Gefühl haben Beatles bei mir immer ausgelöst mit ihrer Musik. So ein Wohlgefühl, ganz ohne Stress. Eins von den entspanntesten Beatles-Bandmitglieder war George Harrison. Und sein 80er-Hit «Got My Mind Set On You» bringt euch jetzt in die richtige Samstagstimmung. Ein bisschen später haben wir aber auch noch richtig guten Rock von der Tina Turner und wunderschöne Weltmusik mit «7 Seconds». Ganz viel Musik, das alles bei uns auf Radio

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6: Eine Meldung aus dem Grossraum Zürich. Achtung Gegenstände auf der Fahrbahn A1 Zürich Richtung Bern zwischen der Einfahrt Spreitenbach und Raschid Würelos. Dort hat es Gegenstände auf der Fahrbahn. Fahrzeugteile sind dort verstreut. Dann haben wir ein Bahnfahrzeug immer noch auf der A3-Chur Richtung Zürich zwischen Wollerau und dem Blatttunnel. Das ist ein defekter Lastwagen, darum ist der rechte Fahrstreifen dort gesperrt. Alle Meldungen gibt es für euch jederzeit auf radiozürichsee.ch oder in der Radio Zürichsee App. Sie ist 5 vor 9.
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7: Mit dem Dani Klebühl. In Europa sind in diesem Sommer über 1'000 Infektionen mit dem Westnil-Virus nachgewiesen worden. Die Personen in 7 europäischen Ländern haben sich vor Ort und nicht auf Reisen angesteckt, wie die Behörden mitteilen. Die meisten Fälle hat es in Italien und in Griechenland gegeben. Auch in der Schweiz hat es aber schon eine Infektion mit dem Westnil-Virus gegeben. Das Westnil-Virus wird hauptsächlich durch Stechmücken zwischen den Vögeln verbreitet, aber auch Menschen können infiziert werden. In der Regel gibt es keine Komplikationen. In rund jedem 5. Fall gibt es eine grippeähnliche Krankheit. Nur jede 100. Person wird schwer krank. Das Bezirksgericht Winterthur hat 2 Männer wegen einer Zugsentgleisung verurteilt. Die beiden haben zu einer Gruppe von jungen Männern gehört, die vor 3 Jahren zu Wiesendangen einen TÜV gestohlen und aufs Bahngleis gelegt haben. Wegen der Kollision von einem Zug mit dem TÜV ist der Bahnverkehr stundenlang unterbrochen geblieben. Nur eine Nacht später haben die Männer weitere Gegenstände aufs Gleis gelegt. Diesmal ist der Zug sogar aus der Schiene gehoben worden. Bei beiden Vorfällen ist zum Glück niemand verletzt worden. Wie die Zeitung Landbotscher hat das Gericht den Älteren der beiden Anklagten zu 2 Jahren Gefängnis verurteilt. Die Strafe wird zugunsten von einer ambulanten Therapie aufgeschoben. Der jüngere Anklagte hat eine bedingte Freiheitsstrafe von 1 Jahr bekommen. Das Zürcher Völkerkundemuseum will sich umbenennen. Die Museumsdirektorin sagt im Tagesanzeiger, dass sie den Begriff Völkerkunde in mehrfacher Hinsicht für fragwürdig haltet. Einerseits entspreche das nicht mehr dem aktuellen Stand der Disziplin und der Begriff symbolisiere auch eine Hierarchie zwischen Forscher und Untersuchten. Völkerkunde habe durch ihre Geschichte auch rassistische und koloniale Untertöne. Der neue Name soll in einem Jahr vorgestellt werden. Die Uni Zürich muss als Besitzerin vom Museum einem neuen Namen zustimmen.
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7: Es ist bewölkt und am Morgen kann es ein bisschen regnen, am Nachmittag gibt es Aufhellungen. Aktuell messen wir in der Stadt Zürich und Steffen 21 Grad, in Wallenstadt sind es 22 Grad. Morgen ist es ziemlich sonnig.
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6: Herzlich willkommen bei Radio Zürichsee an dem Spätsommer-Samstag. Warme Temperaturen und heisse Musik gibt es bei uns jetzt mit dem 90er Don't Speak und gerade nachher reisen wir noch ein bisschen ins Süden mit Voyage, Voyage. Ferienmusik geht auch ausserhalb der Ferienzeit, oder? Für euch heute Morgen ist der David Nadi. Geniessen das Wochenende.
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11: Guten Morgen miteinander. Wir haben eine Pannenfahrzeugmeldung auf der A3-Chur Richtung Zürich zwischen Wollerau und dem Blatttunnel. Ein defekter Lastwagen steht dort, darum ist der rechte Fahrstreifen gesperrt. Stockenden Verkehr haben wir auf der A3-Chur Richtung Basel zwischen Durdorf Nord und dem Limmataler Kreuz und auf der A1 Bern Richtung St. Gallen zwischen dem Limmataler Kreuz und dem Gubrisch-Tunnel. Am Blick auf die Nord-Süd-Achse, dort haben wir schon wieder ein bisschen Stau. A2 Luzern Richtung Gotthard zwischen Amsteig und Göschenen, 5 km Stau aktuell. Alle Meldungen gibt es für euch jederzeit auf radiozürichsee.ch oder in der Radio Zürichsee App.

Das ist der Samstagmorgen auf Radio Zürichsee. Ich hoffe, ihr habt nicht zu viel Putz und Einkaufsstress. Einfach easy nehmen heute. Ihr habt ja das ganze Wochenende Zeit für die wöchentlichen Pflichten. Alle, die jetzt gerade ein bisschen im Stress sind, die holen wir jetzt oben runter mit einer der grössten Balladen aus den 90ern. I don't wanna miss a thing. Was für ein grossartiger Song. Genauso gut geht es nachher weiter mit Words und Narcotic. Musik perfekt für einen Samstag. Da freut man sich doch gerade noch ein bisschen mehr aufs Wochenende. 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
10: Ja, wir haben stockenden Verkehr auf folgenden Strecken im Grossraum Zürich. A3 Chur Richtung Basel zwischen Urdorf Nord und dem Limmataler Kreuz. Auf der A1 Bern Richtung St. Gallen zwischen dem Limmataler Kreuz und dem Gubrisch-Tunnel. Immer noch ein Bahnfahrzeug ist auf der A3 Chur Richtung Zürich zwischen Wollerau und dem Blatt-Tunnel. Ein defekter Lastwagen steht dort umeinander. Der rechte Fahrstreifen ist gesperrt. Ein Blick auf Nord-Süd-Achse, A2 Luzern Richtung Gotthard zwischen Amsteig und Göschenen, 6 km Stau, Zeitverlust etwa eine Stunde aktuell. Alle Meldungen gibt es für euch jederzeit auf radiozürichsee.ch oder in der Radio Zürichsee App. Es ist 5 vor 10 Uhr.
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12: Mit dem Dani Krähenbühl. In der Nähe von der wichtigen iranischen Ölinsel Karg im Persischen Golf soll es Explosionen gegeben haben. Offizielle Angaben zur Ursache und zu möglichen Schäden gibt es bis jetzt nicht. Nach Angaben von einer iranischen Nachrichtenagentur soll ein kleines Schiff getroffen worden sein. Auf der Insel gäbe es kein Zeichen von Rauch oder Feuer. Karg ist der wichtigste Umschlagplatz für iranische Rohölexport. In Europa sind in diesem Sommer über 1000 Infektionen mit dem West-Nil-Virus nachgewiesen worden. Die Personen in 7 europäischen Ländern haben sich vor Ort und nicht auf Reisen angesteckt, wie die Behörden mitteilen. Die meisten Fälle hat es in Italien und Griechenland gegeben. Auch in der Schweiz hat es aber schon eine Infektion mit dem West-Nil-Virus gegeben. Das West-Nil-Virus wird hauptsächlich durch Stechmücken zwischen den Vögeln verbreitet, aber auch Menschen können infiziert werden. In der Regel gibt es keine Komplikationen. In rund jedem 5. Fall gibt es eine grippeähnliche Krankheit. Nur jede 100. Person wird schwer krank. Das Bezirksgericht Bülach hat einen Handwerker wegen fahrlässiger Körperverletzung verurteilt. Der hat vor 3 Jahren in einer Folgefiliale mit einem Lasergerät Vermessungen gemacht. Gleichzeitig hat der Folgemitarbeiterin die Kundschaft an der Kasse bedient. Die Frau ist offenbar durch das Lasermessgerät geblendet worden und rund einen Monat lang arbeitsunfähig gewesen. Wie die Zeitung Zürcher Unterländer schreibt, soll der Handwerker das Verkaufspersonal nicht über den Einsatz des Lasergeräts informiert und auch keine Sicherheitsmassnahmen ergriffen haben.
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12: Es ist bewölkt und am Morgen kann es auch regnen, am Nachmittag gibt es Aufhellungen. Aktuell messen wir in der Stadt Zürich 21 Grad, in Kilchberg und in Gladbruck sind es 20 Grad. Morgen ist es ziemlich sonnig.
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14: Ich hoffe, ihr habt fein gemörgelt heute Morgen oder vielleicht sind ihr ja gerade dran. Dann habe ich für euch das perfekte Lied zum Gipfeli, Breakfast at Tiffany's aus dem 96, nur für euch. Und nachher noch ein Popklassiker aus den 80er zum Mitsingen. Like a Virgin, jetzt dann gerade auf Radio Zürichsee. Für euch hier sind der Dani Kleinbühl und der David Nadi.
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läuft es so mit dem Sport bei euch? Ihr hört Radio Zürichsee am Samstagmorgen. Ja, manchmal macht es Spass und manchmal ist es halt ein bisschen eine Qual. Vor allem je älter das man wird und immer älter in Knöcheln müssen bewegt werden. Aber Sport mit Aussicht auf den Greifensee, ich glaube, das macht jedem Spass. Der Greifenseelauf ist wahrscheinlich der landschaftlich schönste Lauf, den es gibt. Und da vergisst man fast alle Qualen, die man auf diesen über 20 Kilometern erlebt. Am 19. September, also in genau 2 Wochen, sind von Profis über Amateure bis zu den Kindern wieder alle am Start an dem wunderbaren Laufevent. Alle Infos gibt es bei uns auf radiozürichsee.ch. Und jetzt gibt es bei uns ein bisschen Laufmusik, ruhige, so für einen gemütlichen Lauf am Samstagmorgen. «We don't need another hero» von Tina Turner, jetzt auf Radio Zürichsee.

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6: Zwei Meldungen aus dem Grossraum Zürich bzw. 3 mit dem Bahnenfahrzeug, was immer noch hat auf der A3. Kur Richtung Zürich zwischen Wollerau und Plattunnel. Ein defekter Lastwagen ist dort und der rechte Fahrstreifen gesperrt. Stocken tut es auf der A3 Kur Richtung Basel zwischen Durdorf Nord und dem Limmataler Kreuz. Und auf der A1 Bern Richtung St. Gallen zwischen Dietikon und dem Gubristunnel. Ein Blick auf die Nord-Süd-Achse, A2 Luzern Richtung Gotthard zwischen Erschfeld und Göschenen. 7 km Stauzeitverlust, aktuelle Stunde und 10 Minuten. Alle Meldungen gibt es für euch jederzeit auf radiozürichsee.ch oder in der Radio Zürichsee App.
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sind ihr auch schon in Samstagstimmung, liebe Radio Zürichsee-Hörerinnen und Hörer. Das Wetter soll ja noch ein bisschen besser werden. Also, dann ist man doch in Stimmung. Und jetzt gibt es gerade noch ein bisschen Musik für den Samstag. So Musik, wo man gerade weiss, das ist richtig gute Musik und hilft einem, alle Sorgen zu vergessen. Take on Me hat genau diese Wirkung auf mich. Einfach ein Song, um sich an einen schönen Ort zu träumen. Und dann haben wir noch die perfekte Abwechslung mit den 90er-Ikonen Duran Duran und dem 80er-Tanzfilmstar Michael Cimbello. Geniessen den Samstag mit der Musik von Radio Zürichsee.

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4: Zu den Meldungen aus dem Grossraum Zürich. A3 Chur Richtung Basel zwischen Durdorf Nord und dem Limmataler Kreuzstock. Und auf der A1 St. Gallen Richtung Zürich. Zwischen der Verzweigung Brütisele und Zürich Ost. Auch auf der A1 Bern Richtung St. Gallen zwischen Dietikon und dem Gubristunnel. Momentan stockenden Verkehr. Zu der Nord-Süd-Achse A2 Luzern Richtung Gotthard zwischen Derfeld und Göschenen haben wir 8 km Stau, Zeitverlust 1 Stunde und 20 Minuten. Alle Meldungen gibt es für euch jederzeit auf radiozürichsee.ch oder in der Radio Zürichsee App. Es ist 4 Minuten vor dem 11.
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5: Mit dem Dani Kleherbühl. Hacker haben nach einem Angriff auf die Berliner Verwaltung sensible Daten ins Darknet gestellt. Sie haben die Stadt Berlin auf umgerechnet rund 2 Millionen Franken erpresst. Nachdem die Frist abgelaufen ist, haben sie ihre Drohung wahrgemacht und fast 1,5 Millionen Dateien online gestellt. In diesen Daten sollen auch vertrauliche Notfallpläne, Kontoinformationen und private Daten von Beamten sein. Aber auch Pläne über einen Verteidigungsfall und geheime Kommunikationswege von der deutschen Bundesregierung. In der Nähe von der wichtigen iranischen Ölinsel Karg im Persischen Golf soll es Explosionen gegeben haben. Offizielle Angaben zur Ursache und zu möglichen Schäden gibt es bis jetzt nicht. Nach Angaben von einer iranischen Nachrichtenagentur soll ein kleines Schiff getroffen worden sein. Auf der Insel gibt es kein Zeichen von Rauch oder Feuer. Karg ist der wichtigste Umschlagplatz für iranische Rohölexport. In der Stadt St. Gallen sind gerade 2 aggressive und bewaffnete Personen festgenommen worden. Laut Mitteilung von der Stadtpolizei St. Gallen hat gestern Nachmittag eine Frau mit einem Küchenmesser in der Hand beim Hauptbahnhof umgeschrien. Die 46-jährige Nordmazedonierin ist zuerst mit auf den Polizeiposten genommen und dann in eine Klinik eingewiesen worden. Ein bisschen später ist der Polizei gemeldet worden, dass in einem Park ein Mann mit einer Machete Personen angreife. Die Polizei ist auf einen 51-jährigen Kubaner getroffen, der zwar nicht bewaffnet, aber sehr aggressiv war. Er ist in Handschellen gelegt worden und nachher haben die Polizisten in einem Gebüsch die Machete gefunden. Auch der Mann ist in eine Klinik eingewiesen worden. Nach aktuellem Kenntnisstand ist niemand verletzt worden.
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5: Es ist wechselhaft mit auffälligen, aber auch Wolken und einzelnen Regengütsch. Aktuell messen wir in der Stadt Zürich und Schänis 22 Grad, in Wiel sind es 20 Grad. Morgen ist es ziemlich sonnig.
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4: Das ist der Samstag auf Radio Zürichsee und jetzt gibt es für euch eine Rockhymne, die sein Törli auf dem Arm aufstellt. I Do Anything for Love von Meat Loaf aus dem 93. Ein perfekter Samstagsong. Und gerade nachher für einen perfekten Mix gibt es noch einen aus den 80er, der auch gute Stimmung macht. Ain't Nobody, jetzt dann gerade auf Radio Zürichsee. Für euch hier sind der Dani Kreienbühl und der David Nadi.
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Bänder auch schon mal geschwungen, liebe Radio Zürichse Hörerinnen und Hörer? Vielleicht daheim mit den Geschwistern als Kind oder irgendeinem Fest. Mich hat einmal ein Schwinger auf einem Fasnachtswagen auf den Rücken geknallt. Er hat mich nur so aufgeklopft und mit einer Hand durch die Luft gewirbelt. Mir tut heute noch der Rücken weh, wenn ich daran denke. Der Kilchberg Schwingen ist heute, gibt es nur alle 6 Jahre. 10'000 Schwingfans sind vor Ort und schauen den starken Mann zu. Und keiner von diesen Männern wedelt schon vor dem Kampf mit der weißen Flagge. Das macht bei uns nur Taido mit ihrem grössten Hit «White Flag» aus dem 03. Zuerst hören wir jetzt aber einen, den wir eigentlich nur am Freitag hören, macht aber auch am Samstag Spass. «Friday, I'm in Love» von der Wund

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4: Wir haben aktuell 3 Meldungen aus dem Grossraum Zürich. A3 Chur Richtung Basel zwischen Durdorf Süd und dem Limmataler Kreuzstock. A1 St. Gallen Richtung Zürich zwischen der Verzweigung Brütisellen und Zürich Ost. Und A1 Bern Richtung St. Gallen zwischen Dietikon und dem Gubrisch-Tunnel. Der Stau am Gotthard wird immer länger. A2 Luzern Richtung Gotthard zwischen Erschfeld und Göschenen. 8 km Stau, Zeitverlust momentan 1 Stunde und 20 Minuten. Alle Meldungen gibt es für euch auch jederzeit auf radiozürichsee.ch oder in der Radio Zürichsee App. Wir haben gerade noch eine Meldung bekommen, auch von der Nord-Süd-Achse. A2 Gotthard Richtung Chiasso zwischen Biasca und dem Rastplatz Piazzola di Sosta Moleno. Verkehrsbehinderungen dort wegen Gegenständen auf der Fahrbahn. Also, radiozürichsee.ch oder die Radio Zürichsee App. Dort findet ihr alle Meldungen, wenn ihr irgendwie euch informieren wollt über den Verkehr.
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ist der Samstagmittag auf Radio Zürichsee. Ich hoffe, euch geht's gut und ihr habt einen schönen Vormittag gehabt. Der Einkauf ist erledigt, das Gipfeli gegessen. Jetzt geht's an die Planung vom Restwochenende. Wir begleiten euch mit Musik, die euch hoffentlich ein Lächeln aufs Gesicht zaubert. Der grosse 80er Heaven is a Place on Earth macht das doch immer. Zuerst gibt's aber noch einen schönen, ruhigen 90er von der Desiree für einen erholsamen Samstag voller Freude.

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4: Wir haben drei Meldungen aus dem Grossraum Zürich. A3 Chur Richtung Basel zwischen Durdorf Süd und am Limmataler Kreuzstall. A1 St. Gallen Richtung Zürich zwischen den Frätiken und Zürich Ost. A1 Bern Richtung St. Gallen zwischen Tietiken und dem Gubristunnel. Auch dort Stau aktuell. Nord-Süd-Achse, A2 Luzern Richtung Gotthard zwischen Erschfeld und Göschenen haben wir 8 km Stau, Zeitverlust 1 Stunde und 20 Minuten. Alle Meldungen gibt es für euch jederzeit auf radiozürichsee.ch oder in der Radio Zürichsee App. Es ist 5 vor 12 Uhr.
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5: Mit dem Dani Krähenbühl. Hacker haben nach einem Angriff auf die Berliner Verwaltung sensible Daten ins Darknet gestellt. Sie haben die Stadt Berlin auf umgerechnet rund 2 Millionen Franken erpresst. Nachdem die Frist abgelaufen ist, haben sie ihre Drohung wahrgemacht und fast 1,5 Millionen Dateien online gestellt. In diesen Dateien sollen auch vertrauliche Notfallpläne, Kontoinformationen und private Daten von Beamten sein. Aber auch Pläne über einen Verteidigungsfall und geheime Kommunikationswege von der deutschen Bundesregierung. Zu Europa sind in diesem Sommer über 1000 Infektionen mit dem Westnil-Virus nachgewiesen worden. Die Personen in 7 europäischen Ländern haben sich vor Ort und nicht auf Reisen angesteckt, wie die Behörden mitteilen. Die meisten Fälle hat es in Italien und in Griechenland gegeben. Auch in der Schweiz hat es aber schon eine Infektion mit dem Westnil-Virus gegeben. Das Westnil-Virus wird hauptsächlich durch Stechmücken zwischen den Vögeln verbreitet, aber auch Menschen können infiziert werden. In der Regel gibt es keine Komplikationen. In rund jedem 5. Fall gibt es eine grippeähnliche Krankheit. Nur jede 100. Person wird schwer krank. Die Mitte-Partei hat ihren Wahlkampf für die eidgenössischen Wahlen vom nächsten Jahr eröffnet. An der Delegiertenversammlung im freiburgischen Grand Spaco hat der Parteipräsident Philippe Matthias Bregi einen Stimmenzuwachs als Ziel erklärt. Die Mitte müsse genug stark sein, dass sie ihre Forderung nach einem zweiten Bundesratssitz zur Selbstverständlichkeit werde. Die Mitte müsse offensiver auftreten und Themen wie Sicherheit, Migration, Kaufkraft, Gesundheit oder Generationengerechtigkeit nicht den politischen Pol überlassen. An der Delegiertenversammlung werden heute außerdem die Parolen zu den Abstimmungen über das Kriegsmaterialgesetz und die AHV-Zusatzfinanzierung gefasst.
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5: Es ist wechselhaft mit Aufhellungen, aber auch Wolken und einzelnen Regengüssen. Aktuell messen wir in der Stadt Zürich und Pfäffiken, Schweiz 23 Grad, in Frätiken sind es 22 Grad. Morgen ist es ziemlich sonnig.
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4: Am Wochenende wollen doch alle einfach ein bisschen Spass. Geht euch auch so, oder? Nicht nur Girls, auch Boys. Trotzdem singt Cyndi Lauper für euch jetzt Girls Just Want to Have Fun. Und nach dem 80er gibt es noch karibische Reggae-Vibes von UB40. Perfekte Sommermusik an einem Samstag im Herbst. Für euch hier ist der David Nadi.
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habt ihr auch so ein Samstagsritual? Ihr seid auf der Frequenz von Radio Zürichsee. Schön sind ihr bei uns. Bei mir ist es der Lottozettel ausfüllen. Das gehört einfach dazu. Ich bin auf einer Post aufgewachsen und wir haben schon als Kind dürfen den Eltern zahlen fürs Lotto angeben. Heute lohnt es sich wieder einmal. 24 Millionen Franken sind im Jackpot. Gibt es ein oder andere Häuschen und vielleicht noch einen neuen Kleinwagen dazu und ein Segelschiff. Grundsätzlich geht es ja nur um das Gefühl, dass es möglich sein könnte. Und die Enttäuschung kommt dann immer am Sonntagmorgen, wenn man den Kaiber-Jackpot wieder nicht knackt hat. Dann brauchen wir Lotto-Loser Musik, die uns wieder aufstellt und einigermaßen glücklich macht. Bets Are Burning von der Midnight Oil ist doch genau so ein Glücklichmacher. Da vergisst man auch alle anderen Sorgen. Der grosse 80er Rock-Hit gibt es jetzt für euch und auch nachher haben wir ganz viel gute Musik. Ein Love-Song von der Donna Lewis oder auch einen richtigen guten Laune-Song von der Melanie Fiona. Geniessen den Samstag, ob mit der Million auf der Bank oder

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1: Wir haben aktuell 5 Meldungen aus dem Grossraum Zürich. Zuerst auf der Autobahn A3, Chur Richtung Basel, zwischen Urdorf Süd und dem Limmataler Kreuz stellt. Basel Richtung Chur, zwischen Birmensdorf und Zürich West. Dann Zürich Süd Richtung Wiedeke, zwischen Braunau und Wiedeke. Und auf der Autobahn A1, St. Gallen Richtung Zürich, zwischen der Frettika und Zürich Ost. Und Richtung St. Gallen zwischen Dietike und dem Gubristunnel. Auf der Nord-Süd-Achse haben wir Stau auf der A2 Luzern Richtung Gotthard zwischen Erschfeld und Göschenen. 8 Kilometer lang ist der in der Zwischenzeit Zeitverlust dort, 1 Stunde und 20 Minuten. Alle Meldungen gibt es für euch jederzeit auf radiozürichsee.ch oder in der Radio Zürichsee App.
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Das ist der Samstag auf Radio Zürichsee. Ein Tag, um sich zu verlieben, oder? Es gibt aussagekräftige Studien, die aussagen, dass sich am Samstag am meisten Menschen auf der Welt verlieben. Auf Facebook ändern darum die meisten Mitglieder ihren Status von Single auf «in einer Beziehung an einem Sonntag». Also, eure Chance auf die grosse Liebe ist heute so gross wie sonst nie. Wir liefern die perfekte Begleitmusik für die Liebelei. Jetzt mit einem grossen Love-Song aus den 80er von Lionel Richie. Hello. Aber bis am 1 gibt es auch noch richtig guten Pop von Rick Astley und auch herrlichen 80er-Rock von Bon Jovi. Geniessen den Samstag, ob verliebt oder nicht. Wir sind immer bei euch.

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3: Im Grossraum Zürich Stau auf der A1 St. Gallen Richtung Zürich zwischen den Frätiken und Zürich Ost, in der Gegenrichtung zwischen Dietiken und dem Gubristunnel, auf dem Westring Richtung Basel zwischen Durdorf Süd und dem Limmataler Kreuz und in der Gegenrichtung zwischen Durdorf Süd und Zürich West. Und es staut beim Autobahnende Wiedike. Nord-Süd-Achse vor dem Gotthard Richtung Süden 8 km und Richtung Norden 5 km Stau. Alle Meldungen gibt es für euch auch jederzeit auf radiozürichsee.ch oder in der Radio Zürichsee App. Allen unterwegs eine gute Fahrt. Das ist 5 vor 1.
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3: Mit dem Dani Klebühl. Die Mitte-Partei hat ihren Wahlkampf für die eidgenössischen Wahlen vom nächsten Jahr eröffnet. An der Delegiertenversammlung im fribourgischen Grand Spaco hat der Parteipräsident Philipp Matthias Bregi einen Stimmenzuwachs als Ziel erklärt. Die Mitte müsse genug stark sein, dass ihre Forderung nach einem zweiten Bundesratssitz zur Selbstverständlichkeit werde. An der Delegiertenversammlung hat die Mitte außerdem die Ja-Parole zum Kriegsmaterialgesetz und zur Zusatzfinanzierung von der 13. AHV-Rente gefasst. Über die beiden Vorlagen wird im November abgestimmt. 10 Tage nach der verheerenden Sturzflut in Nepal haben die Rettungskräfte 2 weitere Überlebende gefunden. Eine ältere Frau sei lebendig aus einem verschütteten Haus geborgen worden, hat ein Polizeisprecher gesagt. Das nepalesische Militär hat mitteilt, dass in einem Tunnel von einem verschütteten Wasserkraftwerk ein weiterer Arbeiter lebendig gefunden worden ist. Die Rettungskräfte seien über 200 Meter in den Tunnel vordrungen, um den Mann zu retten. Die Suche nach Vermissten im Stollensystem gehe weiter. Bis jetzt sind in Nepal und im Tibet mehr als 1300 Todesopfer bestätigt worden. Über 5000 Menschen werden noch vermisst. In der Nähe von der wichtigen iranischen Ölinsel Karg im Persischen Golf soll es Explosionen gegeben haben. Laut iranischen Medien ist ein iranischer Öltanker gut 10 Kilometer vor der Küste der Insel von amerikanischen Raketen getroffen worden. Das US-Regionalkommando hat bis jetzt keinen Raketenangriff auf den Tanker bestätigt. Karg ist der wichtigste Umschlagplatz für iranische Rohölexporte.
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3: Es ist wechselhaft mit auffälligen, aber auch Wolken und einzelnen Regengüssen. Aktuell messen wir in der Stadt Zürich 24 Grad, in Meilen 23 Grad und in Glarus sind es 22 Grad. Morgen ist es ziemlich sonnig.
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4: Schön hören wir bei uns rein heute Nachmittag und jetzt gibt's Musik, da scheint die Sonne gerade noch ein bisschen heller. Musik für euren perfekten Samstag vom Eagle Eye Cherry und gerade nachher gehen wir in der Musikgeschichte noch ein bisschen weiter zurück zum fröhlichen 80er The Lion Sleeps Tonight. Für euch hier heute Nachmittag ist der David Nadig.
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1: Im Grossraum Zürich auf der A1 St. Gallen Richtung Zürich zwischen der Fretig und Zürich-Ost staut. Dann haben wir auch noch Stau auf der A1 Bern Richtung St. Gallen zwischen Dietikon und dem Gubristunnel. Auf der A3 Chur Richtung Basel zwischen Urdorf Süd und dem Limmataler Kreuz. Und auch noch Stau auf der A3 Zürich Süd Richtung Wiedeke zwischen Brunau und Wiedeke. Stockender Verkehr haben wir noch auf der A3 Basel Richtung Chur zwischen Urdorf Süd und Zürich West. Dann noch ein kurzer Blick auf die Nord-Süd-Achse. Vor dem Gotthard Richtung Süden haben wir 8 km Stau und Richtung Norden 5 km. Allen unterwegs, ganz gute Fahrt.
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Wie geht's euch heute? Hoffentlich gut. Ihr hört Radio Zürichsee und mit unserer Musik geht's einem sowieso gut. Jetzt gibt's Musik fürs gute Gefühl am Samstag von dieser Frau, die seit 80 Jahren gleich aussieht. Cher mit ihrem grossen 90er Schub-Schub-Song. Und auch nachher gibt's ganz viel Musik für euch von der 80er Stadionband Simple Minds und unseren Schweizer Helden Gotthard. Geniessen den Samstag. Yeah!

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3: Im grossen Zürich staut es auf der A1 St. Gallen Richtung Zürich zwischen der Friedrichen und Zürich Ost und auch noch auf der A1 Bern Richtung St. Gallen zwischen Dietikon und Guberstollen, auf der A3 Chur Richtung Basel zwischen Rudolf Süd und Rimmertaler Kreuz und auch noch Stau auf der A3 Zürich Süd Richtung Wierike zwischen Brunau und Wiedeke. Auf der A3 Basel Richtung Chur zwischen Urdorf Süd und Zürich West haben wir stockenden Verkehr. Dann noch ein kurzer Blick zu der Nord-Süd-Achse und zwar vor dem Gotthard haben wir Richtung Süden 8 km Stau und dort gegenrichtig Richtung Norden nur 5 km Stau. Alle Meldungen im Detail findet ihr auch jederzeit auf radiozürichsee.ch oder auf, Radio, auf unserer Radio Zürichsee App. Alle unterwegs, ganz eine gute Fahrt. Jetzt ist es 5 vor 2.
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3: Mit dem Janis Rüegg. Der Kanton Wallis will zwei ganze Wolfsrudel abschiessen. Die beiden Rudel werden für den Riss von über 200 Nutztieren in diesem Sommer verantwortlich gemacht. Beim Bundesamt für Umwelt ist darum ein Gesuch für eine Abschussbewilligung gestellt worden. Neben diesen beiden vollständigen Abschüssen plant der Kanton Wallis die Regulierung von zwei weiteren Rudeln, wo zwei Drittel der Jungwölfe von diesem Jahr sollen geschossen werden. 10 Tage nach der verheerenden Sturzflut in Nepal haben die Rettungskräfte zwei weitere Überlebende gefunden. Eine ältere Frau sei lebendig aus einem verschütteten Haus geborgen worden, hat ein Polizeisprecher gesagt. Das nepalesische Militär hat mitteilt, dass in einem Tunnel von einem verschütteten Wasserkraftwerk ein weiterer Arbeiter lebendig gefunden worden ist. Die Rettungskräfte sind über 200 Meter in den Tunnel vordrungen, um den Mann zu retten. Die Suche nach Vermissten im Stollensystem gehe weiter. Bis jetzt sind in Nepal und im Tibet mehr als 1300 Todesopfer bestätigt worden. Über 5000 Menschen werden noch vermisst. Russland soll die beiden Flughäfen von der ukrainischen Hauptstadt Kiew angegriffen haben. Der ukrainische Präsident Wladimir Zelensky redet von einem demonstrativen russischen Akt vor dem Besuch von den US-Unterhändler Steve Witkoff und Jared Kushner. Russland sei bekannt, dass die beiden Unterhändler mit dem Flugzeug auf Kiew kommen wollen und hat darum zum ersten Mal seit längerer Zeit wieder direkt Kiewer Flughäfen angegriffen. Der Steve Witkoff und dem US-Präsident Donald Trump, sein Schwiegersohn Jared Kushner, sind heute in Moskau eingetroffen und werden morgen in Kiew erwartet. Der Donald Trump hat einen neuen US-Vorschlag für das Ende des russischen Angriffskriegs gegen die Ukraine angekündigt.
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3: Es ist wechselhaft mit aufhelligen, aber auch Wolken und einzelnen Regengüssen. Aktuell messen wir in der Stadt Zürich und Dübendorf 23 Grad. In Eschenbach sind es 22 Grad. Morgen wird es wieder recht sonnig.
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4: Schön sind wir bei uns an diesem Samstagnachmittag. Ich hoffe, ihr geniessen den Spätsommertag und habt ein bisschen Freude an unserer Musik. Jetzt gibt es Musik, die das Wochenende noch ein bisschen schöner macht, von der 80er-Band Mr. Mister. Und gerade nachher gibt es für einen perfekten Mix noch einen richtigen Klassiker von der wunderbaren Tracy Chapman. Für euch hier heute Nachmittag ist der David Nadig.
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Träumt ihr auch schon wieder von Ferien? Ihr hört Radio Zürichsee am Samstagnachmittag. Ich hätte einen Vorschlag für die Herbstferien. In einem Ort Südschweden mit dem Namen Skane kann man einen Aufenthalt in einer Hütte direkt am Meer gewinnen. Alles ist gratis unter einer Bedingung, man muss ruhig sein. Der Lärmpegel wird gemessen und darf nicht über 45 Dezibel steigen. Hier ein paar Geräusche für 45 Dezibel, eine Katze, die schnurrt, ein Entli, das ein paar Meter weit weg leisli quakt, ein Bienli, das vor sich hinsummt oder ein Herdöpfel, der auf den Holztisch geht. Also, wer ein Wochenende ohne Herdöpfelstock und aggressives Entenfutter wird verbringen, der ist dort richtig. Bei uns lärmen wir jetzt gerade erst recht ein bisschen umeinander. Schließlich ist Samstag. Der Lionel Richie ist mit seinem 80er Dancing on a Ceiling definitiv lauter als 45 Dezibel. Aber auch nachher gibt es ganz viel gute Musik für euch. 90er Pop von den Backstreet Boys und auch die erfolgreichste Schwester von Michael, Janet Jackson, haben wir für euch parat. Geniessen den Samstag, ruhig oder ein bisschen.

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3: Ein kurzer Blick auf die Straße im Grossraum Zürich steht auf der A1 St. Gallen Richtung Zürich zwischen Frediken und Zürich-Ost. Auf der A1 Bern Richtung St. Gallen zwischen Dietikon und Gubristunnel. Auf der A3 Chur Richtung Basel zwischen Urdorf Süd und dem Limmataler Kreuz. Und auch noch Stau auf der A3 Zürich Süd Richtung Wiedeke zwischen und Wiedeke. Stockenden Verkehr haben wir noch auf der A3 Basel Richtung Chur zwischen Urdorf Süd und Zürich West und dann auf der A4 Winterthur Richtung Schaffhausen zwischen Winterthur Nord und Henkert. Bei der Nord-Süd-Achse, dort stehen wir vor dem Gotthard Richtung Süden 8 km weit und Richtung Norden hat es 5 km Stau. Allen unterwegs, ganz eine gute Fahrt.
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Habt ihr heute schon getanzt? Wäre doch wieder einmal etwas, oder? Es gibt nämlich eine klare Studienlage. Tanzen ist gesund. Gut fürs Herz-Kreislauf-System, gut fürs Hirn und die geistige Fitness, gut fürs Gleichgewicht und das Allerwichtigste, richtig gut für die Stimmung und das psychische Wohlbefinden. Darum tanzen wir mit euch jetzt ins Wochenende. Mit dem grossen 80er Tanzflächenfeger Something Got Me Started. Und auch nachher gibt es ganz viel Musik fürs psychische Wohlbefinden bei uns. Mit den Bangles, R.E.M. und dem Culture Club. Geniessen den Samstag. Vielleicht

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1: Im Grossraum Zürich haben wir Stau auf der A1 St. Gallen Richtung Zürich zwischen der Frietika und Zürich-Ost. Auch noch Stau auf der A1 Bern Richtung St. Gallen zwischen Dietikon und Gubristunnel. Auf der A3 Chur Richtung Basel zwischen Urdorf Nord und dem Limmentaler Kreuz. Und auch noch auf der A3 Zürich Süd Richtung Wiedeke zwischen Brunnen und Wiedeke. Stockenden Verkehr haben wir auf der A3 Basel Richtung Chur zwischen Urdorf Süd und Zürich West. Und auch noch auf der A4 Winterthur Richtung Schaffhausen zwischen Winterthur Nord und Henkert. Dann noch ein kurzer Blick zu der Nord-Süd-Achse. Dort haben wir nämlich Stau 8 km Richtung Süden vor dem Gotthard und 4 km Stau Richtung Norden. Alle Meldungen gibt es für euch auch jederzeit auf radiozürichsee.ch oder in unserer Radio Zürichsee App. Alle unterwegs, ganz gute Fahrt, jetzt ist es 5 vor 3.
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1: Mit dem Janis Rüegg. Der russische Staatschef Wladimir Putin setzt für 3 Tage Angriff auf Kiew aus. Das wegen Besuch der US-Unterhändler, teilt der Kreml mit. Die Angriffspause gelte ab dem Tagesanfang vom Sonntag. Zudem hat der Kreml bestätigt, dass der Wladimir Putin heute die beiden US-Unterhändler Jared Kushner und Steve Witkoff empfangen wird. Am Sonntag werden die beiden in der Ukraine erwartet. Die Mitte-Partei hat ihren Wahlkampf für die eidgenössischen Wahlen vom nächsten Jahr eröffnet. An der Delegiertenversammlung hat der Parteipräsident einen Stimmenzuwachs als Ziel erklärt. Die Mitte müsse genug stark sein, dass ihre Forderung nach einem zweiten Bundesratssitz zur Selbstverständlichkeit werde. An der Delegiertenversammlung hat die Mitte außerdem die Ja-Parole zum Kriegsmaterialgesetz und zur Zusatzfinanzierung der 13 AHV zur 13. AV-Rente gefasst. Über die beiden Vorlagen wird im November abgestimmt. Die traditionsreiche Eisgrotte am Rhonegletscher muss geschlossen werden. Wie es Westschweizer Radio berichtet, hat die Walliser Regierung einen Rekurs vom Betreiber gegen die Schliessung abgewiesen. Für den Stollen und die Plastikplanen beim Gletscher hätte es eine Bewilligung gebraucht. Die hätte aber laut Regierung nicht können erteilt werden, weil es um ein Schutzgebiet von nationaler Bedeutung geht. Die Betreiber der Eisgrotte können den Fall noch weiterziehen. Die Eisgrotte im Rhonegletscher zieht jedes Jahr rund 100'000 Besucherinnen und Besucher an.
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1: Es ist wechselhaft mit auffälligen, aber auch Wolken und einzelnen Regengüssen. Aktuell messen wir in der Stadt Zürich 24 Grad, in Stäfen und in Winterthur sind es 23 Grad. Morgen wird es wieder recht sonnig.
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2: Ich hoffe, ihr geniesst das Wochenende und seid glücklich. Sonst liefern wir jetzt die Musik, die glücklich macht. Der 90er Mambo No. 5 von Lou Bega macht immer glücklich und auch Everlasting Love, der 80er Popknaller von der Sandra, ist ein richtiger Glückssong. Geniesst den Samstag, für euch hier ist der David Nadig.
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Ihr hört Radio Zürichsee am Samstagnachmittag. Und heute geht es wieder um einen Muni am legendären Kilchberg. Schwingend geht es um einen Ultimo. Ein Stier, der 1,2 Tonnen schwer ist. Man kann nur hoffen, es gewinnt heute nicht ein Schwinger, der in einer 1,5-Zimmer-Wohnung wohnt. Dann wird es beim Zähneputzen eng im Bad. Bei uns ist Musik aber überhaupt nicht Stier. Jetzt gibt es einen Song, der in der 1,5-Zimmer-Wohnung genauso gut tönt wie im grossen, schönen Einfamilienhaus. «To the Moon and Back» von Savage Garden aus dem 98. Und dann nachher haben wir ganz viel gute Musik für euch von der Nelly Furtado, der Pet Shop Boys oder auch Meat Love. Einen schönen Samstag miteinander.

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1: Im Grossraum Zürich haben wir Stau auf der A1 St. Gallen Richtung Zürich zwischen der Fredika und Zürich Ost und auch noch auf der A1 Bern Richtung St. Gallen zwischen Dietike und dem Gubristunnel. Weiter Stau zu haben auf der A3 Chur Richtung Basel zwischen Urdorf Nord und dem Limmataler Kreuz. Auch auf der A3 Zürich Süd Richtung Wieriken zwischen Brunau und Wieriken. Und es stockt noch auf der A3 Basel Richtung Chur zwischen Urdorf Süd und Zürich West. Noch ein kurzer Blick zu der Nord-Süd-Achse. Dort haben wir vor dem Gotthard Richtung Süden 7 km Stau und Richtung Norden 4 km. An und weg, ganz gute Fahrt.
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Das ist der Samstagnachmittag auf Radio Zürichsee. Und manchmal braucht man doch einfach eine Pause. Eine Pause vom Alltag, eine Pause, um sich ein bisschen wegzuträumen. Irgendwo hin an einen exotischen Ort. Zum Beispiel irgendwo auf Afrika. Der 80er-Hit von der Rose Lawrence gibt es jetzt für euch. Und auch nachher gibt es ganz viel richtig gute Musik vom Rocker Lenny Kravitz, von der einmaligen All-Star-Band USA for Africa und von der Rolling Stones. So viel Abwechslung gibt es nur bei uns auf Radio.

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2: Im Grossraum Zürich stellt es auf der A1 St. Gallen Richtung Zürich zwischen der Friedrichen und Zürich Ost. Auch noch Stau haben wir auf der A1 Bern Richtung St. Gallen zwischen Dietekan und Gubristunnel. Dann auch noch auf der A3 Zürich Süd Richtung Wiedeke zwischen Brunnau und Wiedeke. Stocken tut es auf der A3 Chur Richtung Basel zwischen Urdorf Süd und dem Limmataler Kreuz. Und auch noch auf der A3 Basel Richtung Chur zwischen Urdorf Süd und Zürich West. Ein kurzer Blick auf die Nord-Süd-Achse. Dort haben wir vor dem Gotthard Richtung Süden 7 km Stau und Richtung Norden 4 km. Alle Meldungen findet ihr auch jederzeit auf radiozürichsee.ch oder in der Radio Zürichsee App. Alle unterwegs, ganz gute Fahrt. Es ist 5:45.
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2: Mit dem Janis Rüegg. Der Kanton Wallis wird zwei ganze Wolfsrudel abschiessen. Die beiden Rudel werden für den Riss von über 200 Nutztieren in diesem Sommer verantwortlich gemacht. Beim Bundesamt für Umwelt ist darum ein Gesuch für eine Abschussbewilligung gestellt worden. Neben diesen beiden vollständigen Abschüssen plant der Kanton Wallis die Regulierung von zwei weiteren Rudel, wo zwei Drittel der Jungwölfe von diesem Jahr geschossen werden sollen. Die spanische Regierung übernimmt Kontrolle über den Hafen von Ceuta. Das im Streit über die Unterbringung der Migrantinnen und Migranten. Wie spanische Medien berichtet, hat der Transportminister eine entsprechende Anordnung unterschrieben und den Aufbau eines provisorischen Zeltlagers erlaubt. Damit hat er sich über eine gegenteilige Entscheidung der lokalen Behörde gestellt. 10 Tage nach der verheerenden Sturzflut in Nepal haben die Rettungskräfte zwei weitere Überlebende gefunden. Eine ältere Frau sei lebendig aus einem verschütteten Haus geborgen worden, hat ein Polizeisprecher gesagt. Das nepalesische Militär hat mitteilt, dass im Tunnel von einem verschütteten Wasserkraftwerk ein weiterer Arbeiter lebendig gefunden worden ist. Die Rettungskräfte sind über 200 Meter in den Tunnel vordrungen, um den Mann zu retten. Die Suche nach Vermissten im Stollensystem ging weiter. Bis jetzt sind in Nepal und im Tibet mehr als 1300 Todesopfer bestätigt worden. Über 5000 Menschen werden noch vermisst.
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2: Es ist wechselhaft mit auffälligen, aber auch mit Wolken und einzelnen Regengüssen. Aktuell messen wir in der Stadt Zürich und zu Lachen 24 Grad. Zu Oster sind es 23 Grad. Morgen wird es dann wieder recht sonnig.
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3: Jetzt besuchen wir miteinander eines der Lieblingsreiseländer von Herr und Frau Schweizer, Australien, mit dem 80er Down Under von Man at Work. Und gerade nachher gibt es noch einen richtigen Klassiker von der Eurythmics für einen perfekten Samstag. Für euch hier ist der David Nadig.
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1: Schön, sind ihr bei uns an dem Samstagnachmittag. Am Montag ist es soweit. 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Das mal mit den 100 grössten Hits aus der Filmgeschichte. Das heisst, am Morgen um 8 Uhr geht es los und wir spielen sie alle 100 bis am Abend am 6 Uhr. Was denkt ihr? Welcher Filmmusikhit aus der 80er, 90er Ära wird am Schluss auf dem Platz 1 landen? Vielleicht der?
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1: Da sind wir doch alle zuerst mal verliebt gewesen, wir 80er-Kinder, Sophie Marceau, La Boum, die Fete. 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
1: Im Grossraum Zürich staut es auf der A1 St. Gallen Richtung Zürich zwischen der Friedeke und Zürich Ost. Auch noch Stau haben wir auf der A1 Bern Richtung St. Gallen zwischen Dietike und dem Gubristunnel. Und auch noch auf der A3 Zürich Süd Richtung Wiedeke zwischen Brunau und Wiedeke. Stockende Verkehr haben wir auf der A3 Chur Richtung Basel zwischen Urdorf Süd und dem Limmataler Kreuz und auch noch auf der A3 Basel Richtung Chur zwischen Urdorf Süd und Zürich West. Bei der Nord-Süd-Achse haben wir vor dem Gotthard Richtung Süden 7 km Stau und Richtung Norden 4 km. Alle unterwegs, ganz gute Fahrt.
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Das ist der Samstagabend auf Radio Zürichsee. Ich hoffe, ihr habt bis jetzt ein perfektes Wochenende gehabt mit vielen guten Momenten, guten Begegnungen und schönen Gefühlen. Wir wollen natürlich auch, dass es euch so richtig gut geht. Und darum spielen wir die Musik, die eben gut tut. Jetzt gibt es für euch den 90er-Hit How Bizarre und nachher noch ganz viel Musik über Rocket, I Want It All, zu melodiösem Rap von Maxi Priest bis zum grossen 80er-Pop-Hit Shout von The Tears for Fears. Geniessen den Samstag mit der Musik

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1: Im grossen Zürich stellt es auf der A3 Zürich Süd Richtung Wiedeke zwischen Brunau und Wiedeke. Auf der A1 St. Gallen Richtung Zürich zwischen Friedrich und Zürich Ost. Und auch noch Stau haben wir auf der A1 Bern Richtung St. Gallen zwischen Dietike und dem Kubristunnel. Dann haben wir noch stockenden Verkehr auf der A1 Verzeigung Zürich Ost Richtung Letten zwischen Unterstrasse und Letten. Auf der A3 Chur Richtung Basel zwischen Urdorf Süd und dem Limmataler Kreuz. Und es stockt dann auf der A3 Basel Richtung Chur zwischen Urdorf Süd und Zürich West. Alle Meldungen gibt es für euch auch jederzeit auf unserer Website radiozürichsee.ch oder in unserer Radio Zürichsee App. Alle unterwegs, ganz eine gute Fahrt. Jetzt ist es 5 vor 5.
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1: Mit dem Janis Rüegg. Die deutsche Polizei hat Sprengsätze an Stromtrassen gefunden. Gesamthaft sind es 12 in Ostsachsen. Die Vorrichtungen hätten zu Schäden an den Hochspannungsleitungen durch einen Kurzschluss sollen führen, wie die Sicherheitsbehörden mitteilen. Die Sprengsätze sind selber hergestellt worden, sie haben von Spezialisten können entschärft werden und es ist zu keinem Schaden gekommen. Die Fahndung nach dem Verdächtigen, nach mehreren Bekennerschreiben, läuft aktuell mit Hochdruck. Der russische Staatschef Wladimir Putin setzt für 3 Tage Angriff auf Kiew aus. Das wegen dem Besuch der US-Unterhändler, teilt der Kreml mit. Die Angriffspause gilt ab dem Tagesanfang vom Sonntag. Zudem hat der Kreml bestätigt, dass der Wladimir Putin heute die beiden US-Unterhändler Jared Kushner und Steve Witkoff empfangen wird. Am Sonntag werden die beiden in der Ukraine erwartet. Die traditionsreiche Eisgrotte am Rhonegletscher muss geschlossen werden. Wie das Westschweizer Radio berichtet, hat die Walliser Regierung einen Rekurs vom Betreiber gegen die Schliessung abgewiesen. Für den Stollen und die Plastikplanen beim Gletscher hätte es eine Bewilligung gebraucht. Die hätte aber laut Regierung nicht können erteilt werden, weil es um ein Schutzgebiet von nationaler Bedeutung geht. Die Betreiber der Eisgrotte können den Fall noch weiterziehen. Die Eisgrotte im Rhonegletscher zieht jedes Jahr rund 100'000 Besucherinnen und Besucher an.
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1: Es bleibt wechselhaft mit auffälligen, aber auch Wolken und einzelnen Regengüssen. Aktuell messen wir in der Stadt Zürich 22 Grad, in Wallenstadt sind es 25 und in Gossau 23 Grad. Morgen wird es dann wieder sonnig.
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2: Das ist der Samstagabend bei Radio Zürichsee. Ich hoffe, euch geht's gut und ihr freut euch auf einen schönen Abend. Wir machen den Abend noch ein bisschen schöner, jetzt gerade mit dem Brian Adams und dem Mel C. Und gerade nachher gibt's für einen perfekten Mix noch einen aus den 80er vom George Michael. Musik für die Seele und die gute Stimmung nur bei uns.
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Schön sind wir bei uns an dem Samstagabend. Und es ist erwiesen, der Samstagabend ist der Abend, wo man sich gesundheitlich versauen kann oder wo man viel für das Wohlbefinden kann tun kann. Laut Studie ist an einem Samstagabend die beste Kombination, zuerst zusammen mit Freunden oder einem Schätzchen etwas kochen, dann gemeinsam essen und lange, schöne Gespräche führen, nicht einander anschreien, das ist nicht gut, noch einen langen Spaziergang in der Natur, später noch ein bisschen zusammen singen, ein Weile trinken, einen Tee oder einen feinen Dessert essen. Tönt super, oder? Wir fangen jetzt halt gerade direkt mit dem Singen an. Der 90er Hitparadenstürmer Sleeping in My Car von Roxette gibt es für euch zum Mitsingen, während dem Kochen oder während dem Spaziergang, egal, passt immer. Und auch nachher haben wir ganz viel gute Musik. Eine schöne Ballade von James Blunt, fröhlicher Sprechgesang von Bobby McFerrin und richtig gute Strandmusik von Eddie Grant. Geniessen den Samstag und tun euch etwas Gutes.

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2: Im Grossraum Zürich staut es auf der A3 Zürich Süd Richtung Wiedeke zwischen Brunau und Wiedeke, auf der A1 St. Gallen Richtung Zürich zwischen der Fredeck und Zürich-Ost und auch noch Stau auf der A1 Bern Richtung St. Gallen zwischen Dietike und dem Kubristunnel. Auf der A1 Verzweigung Zürich-Ost Richtung Letten zwischen Unterschass und Letten haben wir zudem noch stockenden Verkehr und auch Stolken tut es auf der A3 Chur Richtung Basel zwischen Urdorf Süd und dem Limmataler Kreuz und auch noch auf der A3 Basel Richtung Chur zwischen Urdorf Süd und Zürich West. Alle unterwegs, ganz gute Fahrt.
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Wir sind alle auf dem besten Weg in Samstagabend. Vielleicht sind ihr schon am Znacht oder am Grillieren oder einfach da oben am Geniessen beim Aperölen. Wir haben Musik zu dem perfekten Samstag. Jetzt gerade mit dem 80er-Song, der jedem ein Lächeln aufs Gesicht zaubert. The Way to Your Heart. Und auch nachher gibt es ganz viel gute Musik von der Rockröhre Meredith Brooks, von der schottischen Reibisenstimme Rod Stewart und von der grossen 80er-Stadionband Foreigner. Geniessen den Samstagabend.

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2: Im Grossraum Zürich staut es auf der A3 Zürich Süd Richtung Wiedeke zwischen Brunau und Wiedeke, auf der A1 St. Gallen Richtung Zürich zwischen der Fredeke und Zürich Ost und auch noch Stau auf der A1 Bern Richtung St. Gallen zwischen Dietike und Gubristunnel. Auf der A1 Verzweigung Zürich Ost Richtung Lette zwischen Unterschass und Lette haben wir stockenden Verkehr und auch noch stockend auf der A3 Chur Richtung Basel zwischen Urdorf Süd und dem Limmataler Kreuz und auf der A3 Basel Richtung Chur zwischen Urdorf Süd und Zürich West. Alle Meldungen findet ihr auch jederzeit auf radiozürichsee.ch oder in unserer Radio Zürichsee App. An und weg, ganz gute Fahrt, jetzt wird es gerade 5 vor 6 sein.
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2: Mit dem Janis Rüegg. Die deutsche Polizei hat Sprengsätze an Stromtrassen gefunden. Gesamthaft sind es 12 in Ostsachsen. Die Vorrichtungen hätten zu Schäden an den Hochspannungsleitungen durch einen Kurzschluss sollen führen, wie die Sicherheitsbehörden mitteilen. Die Sprengsätze sind vom Täter selber hergestellt worden. Sie haben von Spezialisten aber können entschärft werden und es ist zu keinem Schaden gekommen. Die Fahndung nach dem Verdächtigen nach mehreren Bekennerschreiben läuft aktuell mit Hochdruck. Die spanische Regierung übernimmt die Kontrolle über den Hafen von Ceuta. Das im Streit über die Unterbringung von Migrantinnen und Migranten. Wie es spanische Medien berichtet, hat der Transportminister eine entsprechende Anordnung unterschrieben und den Aufbau von einem provisorischen Zeltlager erlaubt. Damit hat er sich über eine gegenteilige Entscheidung der lokalen Behörden gestellt. Die Zahl der Todesopfer ist gestiegen nach dem Schiffbruch von einer Fähre vor der Küste von Nordzypern. Wie die örtlichen Behörden mitteilt, hat man eine weitere tote Person gefunden. Gesamthaft hat es jetzt schon 13 bestätigte Todesopfer gegeben. Weiterhin vermisst werden noch 15 Personen. Wo die Fähre vor 6 Tagen gesunken ist, sind über 260 Personen an Bord gewesen. Und noch zum Sport. Beim Qualifying vom Grand Prix Italien hat es eine riesige Überraschung gegeben. Der Alpine-Pilot Pierre Gasly hat sich die Pole-Position vom Rennen morgen gesichert. Gefolgt vom Mercedes-Fahrer George Russell und dem Oscar Piastri für McLaren.
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2: Auch am Abend bleibt es wechselhaft mit auffälligen, aber auch Wolken und einzelnen Tropfen. Aktuell messen wir in der Stadt Zürich und Siona 23 Grad. In Kloten sind es 22 Grad. Morgen wird es dann wieder sonnig.
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3: Im Grossraum Zürich staut es auf der A3 Zürich-Süd Richtung Wiedeke zwischen Brunnau und Wiedeke, auf der A1 St. Gallen Richtung Zürich zwischen dem Brüttenseller Kreuz und Zürich-Ost und auch noch auf der A1 Bern Richtung St. Gallen zwischen Dietike und dem Gubrestunnel. Zudem stockt es noch auf der A3 Chur Richtung Basel zwischen Urdorf Süd und dem Limmental der Kreuz. Alle unterwegs, ganz gute Fahrt.

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3: Im Grossraum Zürich bleibt noch ein bisschen Verkehr, und zwar haben der stockende Verkehr auf der A3 verzweigt zur Süd Richtung Wiedecke ab Zürich Süd. Auf der A1 St. Gallen Richtung Zürich zwischen dem Brüttenseelenkreuz und Zürich Ost stockt ebenfalls, und auch genauso auf der A3 Chur Richtung Basel zwischen Urdorf Norden und Nümmentaler Kreuz. Stau haben wir auch noch auf der A1 Bern Richtung St. Gallen zwischen dem Limmataler Kreuz und dem Kubristunnel. Alle Meldungen findet ihr auch jederzeit auf radiozürichsee.ch oder in unserer Radio Zürichsee App. An und weg, ganz gute Fahrt, jetzt ist 4 vor 7.
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3: Mit dem Janis Rüegg. Ein Jäger ist heute im Tessin bei Biasca in den Tod gestürzt. Aus was für Gründen der 69-Jährige tödlich verunglückt ist, ist noch unklärt. Wie die Tessiner Kantonspolizei mitteilt, ist der Mann auf der Jagd gewesen. Trotz Wiederbelebungsversuch durch die Rettungskräfte von der Rega ist ihm nicht mehr zu helfen gewesen. Die deutsche Polizei hat Sprengsätze an Stromtrassen gefunden. Gesamthaft sind es 12 in Ostsachsen. Die Vorrichtungen hätten zu Schäden an den Hochspannungsleitungen durch einen Kurzschluss führen, wie die Sicherheitsbehörden mitteilen. Die Sprengsätze sind vom Täter selber hergestellt worden. Sie haben von Spezialisten können entschärft werden und es ist zu keinem Schaden gekommen. Die Fahndung nach dem Verdächtigen nach mehreren Bekennerschreiben läuft aktuell mit Hochdruck. Der russische Staatschef Wladimir Putin setzt für 3 Tage Angriff auf Kiew aus. Das wegen dem Besuch der US-Unterhändler, teilt der Kreml mit. Die Angriffspause gelte ab dem Tagesanfang von morgen. Zudem hat der Kreml bestätigt, dass die beiden US-Unterhändler Jared Kushner und Steve Witkoff heute beim Wladimir Putin zu Besuch sind. Morgen werden die beiden in der Ukraine erwartet. Und noch zum Sport. In der Super League führt nach der ersten Halbzeit IB gegen Luzern mit 1-0 und bei Lausanne Sport und Vaduz steht es 1-1. Bei der Super League der Frauen besiegt Luzern Aarau 1-0 und bei Rapperswil und Zürich steht es 2-2 in der Pause.
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3: Auch am Abend bleibt es wechselhaft mit auffälligen, aber auch Wolken und einzelnen Tropfen. Aktuell messen wir in der Stadt Zürich 23 Grad, zu Winterthur und zu Küsnacht sind es 22 Grad. Morgen wird es wieder sonnig. Einen schönen Abend zusammen.
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